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1: 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August, und so kannst du heute deinen Tag verbringen.
2: In Augusta-Raurica kannst du ab 10 Uhr am selbstständigen Rundgang Ruinengeschichten digital teilnehmen.
1: Den Film Avoir Bas kannst du um 10 ab 1 und um 8 Uhr im Kultkino-Atelier sehen.
2: Am 2 zeigen Kinder und Jugendliche selbst erarbeitete Musik und Choreografie aus dem Ferienworkshop «Schaurige Beats – Tanzende Stürme». Die Präsentation findet im Gardenort statt.
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2: Im Naturhistorischen Museum kannst du dir die Ausstellung «Wildlife Photographer of the Year» anschauen.
1: Die Ausstellung «Lions» von Shuang Li siehst du in der Kunsthalle Basel.
2: Im Heck läuft noch bis Ende dieser Woche die Ausstellung «Neue Rituale für das Ende der Welt».
1: Im Kunsthaus Baselland kannst du dir aktuell die Ausstellung «Benzin Float» von Munira Al-Kadiri anschauen.
2: Die Ausstellung «La Rue C'est Tout» kannst du dir im Museum Tangele anschauen.
1: Das Kunstmuseum Basel zeigt aktuell die Ausstellung «Zhao Fei – Testimonies to the Near Future».
2: In der Fondation Baylor kannst du die Ausstellung «Pierre Hug» besuchen.
1: Die Colab Gallery zeigt aktuell die Ausstellung «Backjumps – The Life Issue Reality Check».
2: Ab 8 Uhr findet im Hirschenex «MMM-Gespräch» statt. Für Männer und Menschen, die Männer und Menschen lieben. Präsentiert wird die Gesprächsreihe von Gay Basel.
1: Im Rahmen des Ex-Silo Open-Air-Kinos wird der Film «Moonrise Kingdom» gezeigt. Der Film startet nach Anbruch der Dunkelheit um ca. 9:30 und wird vom neuen Kino Basel präsentiert.
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1: Wo sonst Kuhglocken den Takt angehen, dröhnen das Wochenende Bass, Gitarre und Rap-Beats durchs Fricktal. Vom 7. bis zum 9. August verwandelt Sichtfeld Open Air die ländliche Idylle in ein Open Air-Gelände. Rap, Hip-Hop und Indie-Musik mitten im Grünen. Das Jahr kommen auf die Bühne unter anderem Les Touristes, Native Chocolate Remix sowie noch über 30 andere nationale und regionale Acts. Was macht der Ort für Künstler und Besucher so speziell? Und was bedeutet das Open Air fürs Fricktal?

0: Strom. Die Musik, die ihr gerade im Hintergrund hört, ist von Native, auch ein Act, der am Freitag auftritt. Sichtfeld Open Air gibt es seit 2012. Entstanden ist das Festival durch eine Gruppe von freiwilligen Menschen. Bis heute wird praktisch alles selber organisiert. Laut Samira Hofmann Marketing geht es nicht nur um die Musik, sondern auch darum, Kultur aufs Land zu bringen und gleichzeitig die Region zu stärken.
1: Genau, also auf dem Land bietet natürlich viele Möglichkeiten, auch mit einem engeren Austausch mit den Leuten. Es ist einfach alles so ein bisschen ja, menschlicher vielleicht. Und natürlich ist es auch mega wichtig, Kultur auch aufs Land zu bringen.
0: Gerade der Gegensatz macht Sichtfeld speziell. Rap und Hip-Hop verbinden viele mit der Großstadt. Am Sichtfeld stehen die Bühnen aber mitten zwischen Wiesen, Bäumen und Feldern. Genau das zieht jedes Jahr Festivalfans aus der ganzen Schweiz ins Fricktal. Jedes Jahr steht das Open Air unter einem Motto. Das Jahr dreht sich alles um die vier Elemente. Das ganze Gelände wird von Freiwilligen passend dekoriert und gestaltet. Das gibt dem Festival noch seine eigene Atmosphäre.
2: Zeige allen, wo ich liebe, jeden Tag. Das ist eine Liebe für den Fall. Das ist Schicksal und wo trennen voneinander. Und mache mein Glück nicht mehr abhängig von den Menschen, wo ich gemerkt habe, Schönheit, sie liegt überall. Sie ist unendlich wie ein Saal.
0: Für die Band Les Touristes ist Sichtfeld kein Neuland. Sie sind schon 2012 dort gewesen und stehen auch das Jahr wieder auf der Bühne. Wir haben sich gefragt, was Sichtfeld für sie von anderen Festivals unterscheidet.
3: Es ist für mich noch immer zwischen so einem ganz kleinen, herzigen Dorffestival und wirklich eigentlich einem grossen Festival. Das heisst eben, es hat noch sehr viel Charme, sehr viel Lokalkolorit und gleichzeitig wirklich auch grosse Bühnen und grosse Crowds von 1, 2, 3'000 Leuten bei der Hauptbühne. Und ich glaube, das ist schon nochmal speziell für uns. Wir freuen uns auch riesig.
0: Nicht nur die Bands finden das Open Air toll. Auch das Fricktal selber rückt durchs Festival mehr in den Fokus. BesucherInnen übernachten in der Region, essen bei regionalen Ständen und lernen eine Gegend kennen, die sonst vielleicht nicht auf ihrer To-See-Liste stehen würde. Auch die Acts werden sorgfältig ausgewählt.
1: Wir setzen eigentlich sehr auf eine durchmischte Genre. Aber auch wichtig ist uns, dass wir nicht irgendwie Künstler aus Amerika einfliegen, sondern dass wir wirklich auch hier auf regionale oder schweizweite oder aus dem nahen Ausland Künstlerinnen aus diesen Regionen setzen.
0: Wenn am Sonntag die Musik verstummt, hört man im Fricktal wieder Kuhglocken statt Schlagzeugdrums. Für ein Wochenende zeigt das Sichtfeld aber, dass Natur, Rap und Festivalstimmung erstaunlich gut zusammenpassen. Und dass Kultur nicht nur in der Großstadt zuhause ist. Ticket für das Sichtfeld Open Air vom 7. bis zum 9. August findest du online auf sichtfeldopenair.ch oder vor Ort bei der Oberkasse.
3: Wir freuen uns riesig. Wir spielen am Samstag, am 8. August, am 4.10 bis um 11.30 Uhr. Und wir hoffen natürlich, dass das Interview jetzt euch auch ein bisschen Motivation gegeben hat, um vielleicht noch auf Gipfel Upfrick reisen und sich das Konzert anzuschauen. Wir würden uns riesig freuen, euch dort zu sehen.

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1: 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August, und so kannst du heute deinen Tag verbringen.
2: In Augusta-Raurica kannst du ab 10 Uhr am selbstständigen Rundgang Ruinengeschichten digital teilnehmen.
1: Den Film A Voix Basse kannst du um 10 ab 1 und um 8 Uhr im Kultkino-Atelier sehen.
2: Am 2 zeigen Kinder und Jugendliche selbst erarbeitete Musik und Choreografien aus dem Ferienworkshop «Schaurige Beats – Tanzende Stürme». Die Präsentation findet im Gardenort statt.
1: Wenn du eine künstlerische Arbeit mit Bezug zum lokalen Kunstschaffen in Basel im Ausstellungsraum Klingenthal zeigen willst, kannst du dich ab sofort für die nächste Saison dort bewerben.
2: Im Naturhistorischen Museum kannst du dir die Ausstellung Wildlife Photographer of the Year anschauen.
1: Die Ausstellung Alliance von Shuang Li siehst du in der Kunsthalle Basel.
2: Im Heck läuft noch bis Ende dieser Woche die Ausstellung Neue Rituale für das Ende der Welt.
1: Im Kunsthaus Baselland kannst du dir aktuell die Ausstellung Benzin Float von Munira Al-Kadiri anschauen.
2: Die Ausstellung La Rue C'est Tout kannst du dir im Museum Tangley anschauen.
1: Das Kunstmuseum Basel zeigt aktuell die Ausstellung Zhao Fei – Testimonies to the Near Future.
2: In der Fondation Baylor kannst du die Ausstellung Pierre Hug besuchen.
1: Die Colab Gallery zeigt aktuell die Ausstellung Backjumps – The Life Issue Reality Check.
2: Ab 8 Uhr findet im Hirschenex MMM-Gespräch statt. Für Männer und Menschen, die Männer und Menschen lieben. Präsentiert wird die Gesprächsreihe von Gay Basel.
1: Im Rahmen des Ex-Silo Open Air Kinos wird der Film Moonrise Kingdom gezeigt. Der Film startet nach Anbruch der Dunkelheit um ca. 9:30 und wird vom neuen Kino Basel präsentiert.
2: Und am 11 Uhr kannst du im Club Cello zu Trance Music tanzen gehen.
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1: Wo sonst Kuhglocken den Tag gehen, dröhnen das Wochenende Bass, Gitarre und Rap-Beats durchs Fricktal. Vom 7. bis zum 9. August verwandelt Sichtfeld Open Air die ländliche Idylle in ein Open Air-Gelände. Rap, Hip-Hop und Indie-Musik mitten im Grünen. Das Jahr kommen auf die Bühne unter anderem Les Touristes, Native Chocolate Remix sowie noch über 30 andere nationale und regionale Acts. Was macht der Ort für Künstler und Besucher so speziell? Und was bedeutet das Open Air fürs Fricktal?

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1: Die Musik, die ihr gerade im Hintergrund hört, ist von Native, auch ein Act, der am Freitag auftritt. Sichtfeld Open Air gibt es seit 2012. Entstanden ist das Festival durch eine Gruppe von freiwilligen Menschen. Bis heute wird praktisch alles selber organisiert. Laut Samira Hofmann Marketing geht es nicht nur um die Musik, sondern auch darum, Kultur aufs Land zu bringen und gleichzeitig die Region zu stärken.
2: Genau, also auf dem Land bietet natürlich viele Möglichkeiten, auch mit einem engeren Austausch mit den Leuten. Es ist einfach alles so ein bisschen ja, menschlicher vielleicht. Und natürlich ist es auch mega wichtig, Kultur auch aufs Land zu bringen.
1: Gerade der Gegensatz macht Sichtfeld speziell. Rap und Hip-Hop verbinden viele mit der Großstadt. Am Sichtfeld stehen die Bühnen aber mitten zwischen Wiesen, Bäumen und Feldern. Genau das zieht jedes Jahr Festivalfans aus der ganzen Schweiz ins Fricktal. Jedes Jahr steht das Open Air unter einem Motto. Das Jahr dreht sich alles um die vier Elemente. Das ganze Gelände wird von Freiwilligen passend dekoriert und gestaltet. Das gibt dem Festival noch seine eigene Atmosphäre.
3: Zeige an, wo ich liebe jeden Tag. Das ist eine Liebe für den Fall. Das ist Schicksal, man muss trennen voneinander. Und mache mein Glück nicht mehr abhängig von den Menschen, wo ich gemerkt habe, Schönheit, sie liegt überall. Sie ist unendlich wie ein Saal.
1: Für die Band Le Tourist ist Sichtfeld kein Neuland. Sie sind schon 2012 dort gewesen und stehen auch das Jahr wieder auf der Bühne. Wir haben sie gefragt, was Sichtfeld für sie von anderen Festivals unterscheidet.
4: Es ist für mich noch immer zwischen so einem ganz kleinen, herzigen Dorffestival und wirklich eigentlich einem grossen Festival. Das heisst, eben, es hat noch sehr viel Charme, sehr viel Lokalkolorit und gleichzeitig wirklich auch grosse Bühnen und grosse Crowds von 1, 2, 3'000 Leuten bei der Hauptbühne. Und ich glaube, das ist schon nochmal speziell für uns. Wir freuen uns auch riesig.
1: Nicht nur mit Bands finden das Open Air toll. Auch Fricktal selber rückt durchs Festival mehr in den Fokus. BesucherInnen übernachten in der Region, essen bei regionalen Ständen und lernen eine Gegend kennen, die sonst vielleicht nicht auf ihrer To-See-Liste stehen. Auch die Acts werden sorgfältig ausgewählt.
2: Wir setzen eigentlich sehr auf ein durchmischte Genre. Aber auch wichtig ist uns, dass wir nicht irgendwie Künstler aus Amerika einfliegen, sondern dass wir wirklich auch hier auf regionale oder schweizweite oder aus dem nahen Ausland Künstlerinnen aus diesen Regionen setzen.
1: Wenn am Sonntag die Musik verstummt, hört man im Fricktal wieder Kuhglocken statt Schlagzeugdrums. Für ein Wochenende zeigt das Sichtfeld aber, dass Natur, Rap und Festivalstimmung erstaunlich gut zusammenpassen. Und dass Kultur nicht nur in der Großstadt zu Hause ist. Ticket für das Sichtfeld Open Air vom 7. bis zum 9. August findest du online auf sichtfeldopenair.ch oder vor Ort bei der Oberkasse.
4: Wir freuen uns riesig. Wir spielen am Samstag, am 8. August, am 4.10 bis um 11.30 und wir hoffen natürlich, dass das Interview jetzt euch auch ein bisschen Motivation gegeben hat, um vielleicht noch auf Gipfel Opfer zu reisen und sich das Konzert anzuschauen. Wir würden uns riesig freuen, euch dort zu sehen.

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1: Im letzten Jahrzehnt hat Ambient-Musik ein richtiges Revival gehabt. Musik, die an einer seltsamen Schnittstelle liegt, wo die Musik so unauffällig darf sein, um das Leben nicht zu unterbrechen, aber doch auch genug interessant ist, falls jemand genau hören will. Eine Musikerin, die in der Ambient-Welt schon länger eine gewisse Autorität hat, ist Sophie Birch aus Dänemark. Zusammen mit ihrem Bruder als Kollaborator geht es im Album Biva Bipa Bua Luka um spirituelles Wachstum, Leichtigkeit, Verspieltheit und kindliche Essenz. Laut der Künstlerin ein Zustand, der erreicht werden kann, wenn Trauma verarbeitet und tiefe Wunden geheilt werden können. Wir als Hörer fließen und schweben durch eine tropische, sanft betäubende, bildhafte Traumwelt und heilen auf dem Weg selber vielleicht ein paar Schürfungen.

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1: Die Ausstellung Lions von Shuang Li siehst du in der Kunsthalle Basel.
2: Im Heck läuft noch bis Ende dieser Woche die Ausstellung Neue Rituale für das Ende der Welt.
1: Im Kunsthaus Baselland kannst du dir aktuell die Ausstellung Benzin Float von Munira Al-Kadiri anschauen.
2: Die Ausstellung La Rue C'est Tout kannst du dir im Museum Tanglia anschauen.
1: Das Kunstmuseum Basel zeigt aktuell die Ausstellung Zhao Fei – Testimonies to the Near Future.
2: In der Fondation Baylor kannst du die Ausstellung Pierre Hug besuchen.
1: Die Colab Gallery zeigt aktuell die Ausstellung Backjumps – The Life Issue Reality Check.
2: Ab 8 Uhr findet im Hirschenex MMM-Gespräch statt. Für Männer und Menschen, die Männer und Menschen lieben. Präsentiert wird die Gesprächsreihe von Gay Basel.
1: Im Rahmen des Ex-Silo Open Air Kinos wird der Film Moonrise Kingdom gezeigt. Der Film startet nach Anbruch der Dunkelheit um ca. 9:30 und wird vom neuen Kino Basel präsentiert.
2: Und am 11 Uhr kannst du im Club Cello zu Trance Music tanzen gehen.
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1: Wo sonst Kuhglocken den Tag gehen, dröhnen das Wochenende Bass, Gitarre und Rap-Beats durchs Fricktal. Vom 7. bis zum 9. August verwandelt Sichtfeld Open Air die ländliche Idylle in ein Open Air-Gelände. Rap, Hip-Hop und Indie-Musik mitten im Grünen. Das Jahr kommen auf die Bühne unter anderem Les Touristes, Native Chocolate Remix sowie noch über 30 andere nationale und regionale Acts. Was macht der Ort für Künstler und Besucher so speziell? Und was bedeutet das Open Air fürs Fricktal?

0: Die Musik, die ihr gerade im Hintergrund hört, ist von Native, auch ein Act, der am Freitag auftritt. Sichtfeld Open Air gibt es seit 2012. Entstanden ist das Festival durch eine Gruppe von freiwilligen Menschen. Bis heute wird praktisch alles selber organisiert. Laut Samira Hofmann Marketing geht es nicht nur um die Musik, sondern auch darum, Kultur aufs Land zu bringen und gleichzeitig die Region zu stärken.
1: Genau, also auf dem Land bietet natürlich viele Möglichkeiten, auch mit einem engeren Austausch mit den Leuten. Es ist einfach alles so ein bisschen ja, menschlicher vielleicht. Und natürlich ist es auch mega wichtig, Kultur auch aufs Land zu bringen.
0: Gerade der Gegensatz macht Sichtfeld speziell. Rap und Hip-Hop verbinden viele mit der Großstadt. Am Sichtfeld stehen die Bühnen aber mitten zwischen Wiesen, Bäumen und Feldern. Genau das zieht jedes Jahr Festivalfans aus der ganzen Schweiz ins Fricktal. Jedes Jahr steht das Open Air unter einem Motto. Das Jahr dreht sich alles um die vier Elemente. Das ganze Gelände wird von Freiwilligen passend dekoriert und gestaltet. Das gibt dem Festival noch seine eigene Atmosphäre.
2: Zeige allen, wo ich liebe, jeden Tag. Das ist eine Liebe für den Fall. Das ist Schicksal und wo trennen voneinander. Und mache mein Glück nicht mehr abhängig von den Menschen, wo ich gemerkt habe, Schönheit, sie liegt überall. Sie ist unendlich wie ein Saus.
0: Für die Band Les Touristes ist Sichtfeld kein Neuland. Sie sind schon 2012 dort und stehen auch das Jahr wieder auf der Bühne. Wir haben sich gefragt, was Sichtfeld für Sie von anderen Festivals unterscheidet.
3: Es ist für mich noch immer zwischen so einem ganz kleinen, herzigen Dorffestival und wirklich eigentlich einem grossen Festival. Das heisst, eben, es hat noch sehr viel Charme, sehr viel Lokalkolorit und gleichzeitig wirklich auch grosse Bühnen und grosse Crowds von 1, 2, 3'000 Leuten bei der Hauptbühne. Und ich glaube, das ist schon nochmal speziell für uns. Wir freuen uns auch riesig.
0: Nicht nur mit Bands finden das Open Air toll. Auch das Fricktal selber rückt durchs Festival mehr in den Fokus. BesucherInnen übernachten in der Region, essen bei regionalen Ständen und lernen eine Gegend kennen, die sonst vielleicht nicht auf ihrer To-See-Liste stehen würde. Auch die Acts werden sorgfältig ausgewählt.
1: Wir setzen eigentlich sehr auf ein durchmischte Genres. Aber auch wichtig ist uns, dass wir nicht irgendwie Künstler aus Amerika einfliegen, sondern dass wir wirklich auch hier auf regionale oder schweizweite oder aus dem nahen Ausland Künstlerinnen aus diesen Regionen setzen.
0: Wenn am Sonntag die Musik verstummt, hört man im Fricktal wieder Kuhglocken statt Schlagzeugdrums. Für ein Wochenende zeigt Sichtfeld aber, dass Natur, Rap und Festivalstimmung erstaunlich gut zusammenpassen. Und dass Kultur nicht nur in der Großstadt zu Hause ist. Ticket für das Sichtfeld Open Air vom 7. bis zum 9. August findest du online auf sichtfeldopenair.ch oder vor Ort bei der Oberkasse.
3: Wir freuen uns riesig. Wir spielen am Samstag, am 8. August, am 4.10 bis um 11.30 Uhr. Und wir hoffen natürlich, dass das Interview jetzt euch auch ein bisschen Motivation gegeben hat, um vielleicht noch auf Gipfel zu reisen und sich das Konzert anzuschauen. Wir würden uns riesig freuen, euch dort zu sehen.

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1: Heute ist Freitag, der 7. August, und so kannst du heute deinen Tag verbringen.
2: In Augusta-Raurica kannst du ab 10 Uhr am selbstständigen Rundgang Ruinengeschichten digital teilnehmen.
1: Den Film Avoir Bas kannst du um 10 ab 1 und um 8 Uhr im Kultkino-Atelier sehen.
2: Am 2 zeigen Kinder und Jugendliche selbst erarbeitete Musik und Choreografien aus dem Ferienworkshop «Schaurige Beats – Tanzende Stürme». Die Präsentation findet im Gardenort statt.
1: Wenn du eine künstlerische Arbeit mit Bezug zum lokalen Kunstschaffen in Basel im Ausstellungsraum Klingenthal zeigen willst, kannst du dich ab sofort für die nächste Saison dort bewerben.
2: Im Naturhistorischen Museum kannst du dir die Ausstellung Wildlife Photographer of the Year anschauen.
1: Die Ausstellung Alliance von Shuang Li siehst du in der Kunsthalle Basel.
2: Im Heck läuft noch bis Ende dieser Woche die Ausstellung Neue Rituale für das Ende der Welt.
1: Im Kunsthaus Baselland kannst du dir aktuell die Ausstellung Benzin Float von Munira Al-Kadiri anschauen.
2: Die Ausstellung La Rue C'est Tout kannst du dir im Museum Tangele anschauen.
1: Das Kunstmuseum Basel zeigt aktuell die Ausstellung Zhao Fei – Testimonies to the Near Future.
2: In der Fondation Baylor kannst du die Ausstellung Pierre Hugues besuchen.
1: Die Colab Gallery zeigt aktuell die Ausstellung Backjumps – The Life Issue Reality Check.
2: Ab 8 Uhr findet im Hirschenex MMM-Gespräch statt. Für Männer und Menschen, die Männer und Menschen lieben. Präsentiert wird Gesprächsreihe von Gay Basel.
1: Im Rahmen des Ex-Silo Open Air Kinos wird der Film Moonrise Kingdom gezeigt. Der Film startet nach Anbruch der Dunkelheit um ca. 9:30 und wird vom neuen Kino Basel präsentiert.
2: Und am 11 Uhr kannst du im Club Cello zu Trance Music tanzen gehen.
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1: Im letzten Jahrzehnt hat Ambient-Musik ein richtiges Revival gehabt. Musik, die an einer seltsamen Schnittstelle liegt, wo die Musik so unauffällig darf sein, um das Leben nicht zu unterbrechen, aber doch auch genug interessant ist, falls jemand genau hören will. Eine Musikerin, die in der Ambient-Welt schon länger eine gewisse Autorität hat, ist Sophie Birch aus Dänemark. Zusammen mit ihrem Bruder als Kollaborator geht es im Album Biva Bipa Bua Luka um spirituelles Wachstum, Leichtigkeit, Verspieltheit und kindliche Essenz. Laut der Künstlerin ein Zustand, der erreicht werden kann, wenn Trauma verarbeitet und tiefe Wunden geheilt werden können. Wir als Hörer fließen und schweben durch eine tropische, sanft betäubende, bildhafte Traumwelt und heilen auf dem Weg selber vielleicht ein paar Schürfungen.

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1: Wo sonst Kuhglocken den Tag gehen, dröhnen das Wochenende Bass, Gitarre und Rap-Beats durchs Fricktal. Vom 7. bis zum 9. August verwandelt Sichtfeld Open Air die ländliche Idylle in ein Open Air-Gelände. Rap, Hip-Hop und Indie-Musik mitten im Grünen. Das Jahr kommen auf die Bühne unter anderem Les Touristes, Native Chocolate Remix sowie noch über 30 andere nationale und regionale Acts. Was macht der Ort für Künstler und Besucher so speziell? Und was bedeutet das Open Air fürs Fricktal?

0: Die Musik, die ihr gerade im Hintergrund hört, ist von Native, auch ein Act, der am Freitag auftritt. Sichtfeld Open Air gibt es seit 2012. Entstanden ist das Festival durch eine Gruppe von freiwilligen Menschen. Bis heute wird praktisch alles selber organisiert. Laut Samira Hofmann Marketing geht es nicht nur um die Musik, sondern auch darum, Kultur aufs Land zu bringen und gleichzeitig die Region zu stärken.
1: Genau, also auf dem Land bietet natürlich viele Möglichkeiten, auch mit einem engeren Austausch mit den Leuten. Es ist einfach alles so ein bisschen ja, menschlicher vielleicht. Und natürlich ist es auch mega wichtig, Kultur auch aufs Land zu bringen.
0: Gerade der Gegensatz macht Sichtfeld speziell. Rap und Hip-Hop verbinden viele mit der Großstadt. Am Sichtfeld stehen die Bühnen aber mitten zwischen Wiesen, Bäumen und Feldern. Genau das zieht jedes Jahr Festivalfans aus der ganzen Schweiz ins Fricktal. Jedes Jahr steht das Open Air unter einem Motto. Das Jahr dreht sich alles um die vier Elemente. Das ganze Gelände wird von Freiwilligen passend dekoriert und gestaltet. Das gibt dem Festival noch seine eigene Atmosphäre.

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1: Für die Band Les Touristes ist Sichtfeld kein Neuland. Sie sind schon 2012 dort und stehen auch das Jahr wieder auf der Bühne. Wir haben sie gefragt, was Sichtfeld für sie von anderen Festivals unterscheidet.
2: Es ist für mich noch immer zwischen so einem ganz kleinen, herzigen Dorffestival und wirklich eigentlich einem grossen Festival. Das heisst, eben, es hat noch sehr viel Charme, sehr viel Lokalkolorit und gleichzeitig wirklich auch grosse Bühnen und grosse Crowds von 1, 2, 3'000 Leuten bei der Hauptbühne. Und ich glaube, das ist schon nochmal speziell für uns. Wir freuen uns auch riesig.
1: Nicht nur die Bands finden das Open Air toll. Auch das Frigda selber rückt durchs Festival mehr in den Fokus. BesucherInnen übernachten in der Region, essen bei regionalen Ständen und lernen eine Gegend kennen, die sonst vielleicht nicht auf ihrer To-See-Liste stehen würde. Auch die Acts werden sorgfältig ausgewählt.
3: Wir setzen eigentlich sehr auf durchmischte Genres. Aber auch wichtig ist uns, dass wir nicht irgendwie Künstler aus Amerika einfliegen, sondern dass wir wirklich auch hier auf regionale oder schweizweite oder aus dem nahen Ausland Künstlerinnen aus diesen Regionen setzen.
1: Wenn am Sonntag die Musik verstummt, hört man im Fricktal wieder Kuhglocken statt Schlagzeugdrums. Für ein Wochenende zeigt Sichtfeld aber, dass Natur, Rap und Festivalstimmung erstaunlich gut zusammenpassen. Und dass Kultur nicht nur in der Großstadt zu Hause ist. Ticket für Sichtfeld Open Air vom 7. bis zum 9. August findest du online auf sichtfeldopenair.ch oder vor Ort bei der Oberkasse.
2: Wir freuen uns riesig. Wir spielen am Samstag, am 8. August, am 4.10 bis um 11.30 Uhr. Und wir hoffen natürlich, dass das Interview jetzt euch auch ein bisschen Motivation gegeben hat, um vielleicht noch auf Gipfel zu reisen und sich das Konzert anzuschauen. Wir würden uns riesig freuen, euch dort zu sehen.

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1: 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August, und so kannst du heute deinen Tag verbringen.
2: In Augusta-Raurica kannst du ab 10 Uhr am selbstständigen Rundgang Ruinengeschichten digital teilnehmen.
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2: 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Die Präsentation findet im Gardenort statt.
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1: Die Ausstellung «Lions» von Shuang Li siehst du in der Kunsthalle Basel.
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2: Ab 8 Uhr findet im Hirschenex MMM-Gespräch statt. Für Männer und Menschen, die Männer und Menschen lieben.

0: Präsentiert wird die Gesprächsreihe von Gay Basel.
1: Im Rahmen des Exilo Open Air Kinos wird der Film Moonrise Kingdom gezeigt. Der Film startet nach Anbruch der Dunkelheit um ca. 21:30 und wird vom neuen Kino Basel präsentiert.
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